0: 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Boy, Edward, Nora, Ocean, Ida, Tom. First of Vincent, V-I-N-C-E-N-T. His date of birth, 12/6/2004. He's probably going to be suspended. I also have two passengers when you're clear.
1: Affirmative on him being suspended. Ready for the others.
0: One of the passengers is going to be Massachusetts, last of White. William, Henry, Ida, Tom, Edward, first of Carter, C-A-R-T-E-R, date of birth, 9/12/2008, that's a male, and then I have a Connecticut female when you're clear.
1: Steve, go ahead.
0: ID card number, 129952169.
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1: Stand by one.
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